Alle Gewalt und Preis und Macht und Ruhm und Lob seien mit ihm, der auf dem Stuhle thronet und dem Lamme von nun an und ewig, sang zuletzt der Chor und besiegelte das am Ende mit einem ergreifenden Amen. Das war aus dem Leipziger Gewandhaus bei MDR Klassik und MDR Kultur das Oratorium der Messias von Georg Friedrich Händel in der Bearbeitung von Wolfgang Amadeus Mozart. Der MDR Chor, der MDR Rundfunkchor und das MDR Sinfonieorchester sangen und musizierten unter der Leitung von Dennis Russell Davis. Konzertmeister war Andreas Hartmann. Und die Damen und Herren des Rundfunkchores, sie treten jetzt vor das Orchester und nehmen ihren Beifall hier entgegen im Leipziger Gewandhaus. Die Solopartien auch in Teil 2 und 3 sangen Mitglieder des MDR Rundfunkchores. Beifall jetzt für Lisa Germeshausen, Levke Hambach, Sibylle Neumüller, Cosima Steiner, Alba Villar und Susanne Fee Sopran, Alexandra Schmid, Claudia Zeiner Alt, Juan Chol Ahn, Florian Neubauer Tenor sowie Tobias Ai und Hai Yong Kim Bass.

0: Ja, und mit MDR Klassik und MDR Kultur waren Sie heute mit dabei im Leipziger Gewandhaus. Tonmeister unserer Übertragung war Michael Leverkus, Toningenieur Romualdas Urba. Ich bin Stefan Blattner und durfte Sie durch das Konzert begleiten.
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2: Dazu begrüßt Sie Isabel Roth. 20 Jahre Staatskapelle Halle. So war das Festkonzert überschrieben, das wir am 20. April 2026 in der Georg-Friedrich-Händel-Halle in Halle aufgezeichnet haben. Auf dem Programm zwei französische Ballettmusiken, Daphne C. Chloé von Maurice Ravel, und im ersten Teil gab es eine Suite aus der Opera-Ballet Les Indes Galantes von Jean-Philippe Rameau. Letzteres gespielt vom Händel-Festspielorchester, das aus Mitgliedern der Staatskapelle Halle besteht und im ersten Teil auf historischen Instrumenten spielte und für den zweiten auf die modernen wechselte. Diese Flexibilität und stilistische Bandbreite gehört zu den Markenzeichen der Staatskapelle Halle. Vor 20 Jahren wurde das Orchester unter diesem Namen neu gegründet, als Zusammenschluss des Philharmonischen Staatsorchesters Halle mit dem Opernhausorchester Halle, dessen Tradition weit ins 19. Jahrhundert zurückreicht. Diese nicht ganz schmerzfreie Fusion, wie es Rainer Robra, Chef der Staatskanzlei und Kultusminister des Landes Sachsen-Anhalt, in seinem Grußwort beim Festkonzert gesagt hat, die hat sich aus heutiger Sicht als glücklich erwiesen. Steht die Staatskapelle Halle doch für Konzert- und Opernproduktionen auf höchstem Niveau, mit einer Strahlkraft, die über Halle und das Land Sachsen-Anhalt hinausreicht. Denken wir an das Galakonzert der Filmmusiktage, an Gastspiele bei Festivals im In- und Ausland, an die Präsenz des Orchesters im ländlichen Raum, an viele innovative Konzertformate. Unverrückbar, so Rainer Robra weiter, steht dieses größte Orchester von Sachsen-Anhalt als wichtiger Botschafter der Kultur des Landes. Mit Barockmusik vom Feinsten, noch einmal Zitat Rainer Robra, begann das Festkonzert der Staatskapelle Halle am 20. April. Mit Les Indes Galantes von Jean-Philippe Rameau. Erzählt wird eine Geschichte, die viel mit erotischer Liebe zu tun hat und irgendwo in Indien spielt, wobei Indien als Chiffre für fremde Länder steht. Schauplätze sind die Türkei, Mexiko, Persien oder der amerikanische Regenwald. Entsprechend fantasievoll ist die Musik gestaltet, mit typisch französischem Charme, viel Esprit und Eleganz. Fabrice Boulon dirigiert das Händel-Festspielorchester, bestehend aus Mitgliedern der Staatskapelle Halle. Musik.

Eine total verrückte Musik. So bezeichnete Fabrice Boulon die Ballettoper Les Indes Galantes von Jean-Philippe Rameau. Für das Festkonzert zum 20-jährigen Bestehen der Staatskapelle Halle hat er eine 12-teilige Suite zusammengestellt, plus Prolog und einer überaus farbenreichen Chaconne am Schluss. Gespielt hat unter seiner Leitung hier das Händel-Festspielorchester um Konzertmeisterin Birgit Schnurpfeil. Bei MDR Klassik und MDR Kultur bringen wir eine Konzertaufzeichnung vom 20. April 2026 aus der Händelhalle in Halle. Und das populärste Stück aus Les Indes Galantes, den Tanz der Friedenspfeife, den gab es direkt im Anschluss an die Suite nochmal.

0: Ein Ohrwurm, der Tanz der Friedenspfeife aus Les Indes Galantes von Jean-Philippe Rameau. Die Zugabe war das im Festkonzert 20 Jahre Staatskapelle Halle mit einer Paraderolle für Ivo Nitschke, den Perkussionisten des Händel-Festspielorchesters, der hier allerlei wechselndes Instrumentarium zu bedienen hatte. Die Solotrompete spielte Bruno Bastien. Im zweiten Teil des Konzerts folgt ebenfalls Ballettmusik, Daphnis et Chloé von Maurice Ravel. Hören Sie zuvor ein Gespräch, das meine Kollegin Beatrice Schwartner im Vorfeld des Konzerts mit Fabrice Bollon geführt hat. Seit der Saison 2022-23 ist er Generalmusikdirektor und Chefdirigent der Staatskapelle Halle.
1: Geboren in Paris, hatten Sie nach Ihrer Ausbildung ja Stationen bei den Salzburger Festspielen an der Oper Chemnitz. In Flandern waren bis 2022 viele Jahre GMD am Theater in Freiburg. Was reizte Sie damals in gleicher Funktion nach Halle zu kommen?
2: Erstens, die Stadt Halle hat sehr viel gemeinsam mit Freiburg, auch wenn man es da aus der ersten Sicht vielleicht nicht sieht, aber eigentlich eine historische Stadt, eine Studentenstadt, eine mittelgroße Stadt, die eigentlich unglaublich viel zu bieten hat, eine sehr schöne Stadt. Also man muss schon sagen, die ganze Bausubstanz hier ist richtig fantastisch und eine Atmosphäre, die für mich eigentlich ideal ist. Ich hasse die Großstadt, obwohl ich in Paris geboren bin oder vielleicht deswegen, weiß ich nicht. Also mal kurz als Tourist so 2-3 Tage Hamburg, Paris, das ist okay, aber länger auf keinen Fall. Und in Halle fühle ich mich sehr wohl, das war das eine. Das andere natürlich das tolle Orchester. Und in diesem Orchester noch dazu dieses Barockorchester, was von Musikern gespielt wird, die sowohl die modernen Instrumente als die alten Instrumente spielen und so die Möglichkeit eröffnet, total verrückte Programme zu machen.
1: Gleich in Ihrer ersten Spielzeit haben Sie sich auf Ausgrabungen fokussiert, und zwar im Konzert- und im Opernbereich. Ich denke da an französisches Repertoire von Lili Boulanger, Charles Gounod zum Beispiel. Haben sich Ihre Erwartungen erfüllt? Ist das Publikum mitgegangen?
2: Ja, schon zum Teil. Es ist ein bisschen, ja, wie soll ich das gut sagen? Das Publikum reagiert natürlich sehr auf das, was wir spielen, wie das Programm aussieht. Aber was schön ist, ist, dass jedes Mal, wo wir was gemacht haben, die Leute begeistert waren.
1: Nicht nur in Halle, überall muss man sich ja heute mehr denn je Gedanken machen über das Profil eines Orchesters beziehungsweise die Frage, wie erreiche ich eben mein Publikum. Was konkret hat sich da geändert in den letzten Jahren? Also gibt es neue Angebote, neue Formate? Ich las von Lounge-Konzerten.
2: Ja, wir haben ein paar neue Formate eingebaut. Wir haben die Reihen gelassen, so wie wir sie hatten. Wir haben eine Reihe aufgebaut am Donnerstag, die wir Durcheinander nennen, wo wir alles Mögliche da unterbringen. In 2 Wochen wird es ein Hommage an Miles Davis geben. Vor einem Monat gab es etwas mit Blockflöte, was wirklich ein total verrücktes Programm war. Wir hatten Brel und Piaf. Also da machen wir wirklich sehr große Experimente und auch in verschiedenen Formaten, in verschiedenen Sälen in Halle. Wir haben dann in den Symphoniekonzerten auch immer verschiedene Elemente eingebaut. Für mich ein Konzertprogramm, das ist nicht nur ein Programm für heute, das auch, aber das ist ein Programm in einem ganzen Kontext, sodass das Publikum, das regelmäßig zu den Konzerten geht, die Möglichkeit hat, über unsere 8 Programme wirklich viel Verschiedenes zu erleben.
1: Wie steht es ums Thema Musikvermittlung bei der Staatskapelle?
2: Wir haben ein eigenes Label, High Classic nennt sich das. Wir haben eine sehr kreative junge Dame, die das leitet und die wirklich sehr viel Initiativen ergriffen hat. Inzwischen sind die Angebote, die wir haben, dermaßen gefragt von den Schulen, dass es sogar Warteliste gibt.
1: Wow. Zu den Besonderheiten der Staatskapelle Halle gehört ja, dass sich seit 30 Jahren aus ihren Reihen, Sie hatten es schon so ein bisschen angedeutet, das Händel-Festspielorchester formiert. Also das heißt, ein Teil der Musiker spielt im modernen Sinfonieorchester und switcht dann auf das historische Instrumentarium um. Zum Teil sogar eben im selben Konzert. Das ist schon wirklich was ganz Besonderes. Erleben kann man das im Festkonzert in der Händel-Halle. Was steht auf dem Programm?
2: Auf dem Programm steht Les Indes Galantes von Rameau. Das ist ein total verrückte Musik, die unglaublich kontrastvoll ist und die eine Geschichte erzählt, die viel mit erotischer Liebe zu tun in irgendeinem fiktiven Indien, was man nicht weiß, wo es ist, weil es gibt Peruvianer drin, es gibt afrikanische Sklaven. Also es ist ein Konzept der Geografie, das vielleicht nicht ganz so optimal ist, aber dafür sehr, sehr fantasievoll. Und im zweiten Teil spielen wir dieses fantastische Ballett von Ravel, Daphnis et Chloé. Das ist wirklich eins der Weltmeisterwerke, die je komponiert wurde. Großer Chor, Riesenorchester, ein sinnliches Fest. Weil die Geschichte ist auch letztendlich sehr, sehr ähnlich. Eine starke, sinnliche Liebesgeschichte in einem fiktiven Griechenland, das auch fast ein fiktives Indien sein könnte. Also es ist alles fiktiv, es ist alles voll Sonne, voll Freude und voll Liebe.
1: Was ist außerdem geplant in den nächsten Wochen zum Thema 20 Jahre Staatskapelle Halle?
2: Oh, es wird nicht nur in den nächsten Wochen, es wird in den nächsten 12 Monaten, vielleicht sogar ein bisschen noch darüber hinaus. Wir haben erstmal angefangen in der Oper mit einer Ausgrabung von Schreker. Auch da etwas, was mit Liebe zu tun hat. Also wir sind voll in der Thematik der Jahrhundertwende, viel mit Freud, mit einfach die Jahrhundertwende Gold und Liebe, so kann man sagen. Gleich danach haben wir unser drittes Durcheinander. Da werden wir 100 Jahre Miles Davis feiern. Also wenn er noch leben würde, dann würde er 100 Jahre alt geworden sein.
1: Super.
2: Und für mich einen der größten Musiker des 20. Jahrhunderts auf alle Fälle. Da kommt eine Jazz-Kombo, ein Jazz-Trompeter und die werden mit uns musizieren. Also wir sind da als Orchester und jazzen so mehr oder weniger mit den Jazz-Profi. Und das geht so weiter. Nächste Spielzeit haben wir viele verschiedene Elemente. Das erste Konzert ist ein großes Konzert mit Daniel Hoop. Wir gastieren da bei den Festivals Mecklenburg-Vorpommern. Wir sind dann mit ihm auch noch in der Frauenkirche in Dresden. Wir haben große, große, vieles, kann ich jetzt nicht in kurzer Zeit, sonst sind wir morgen noch da. Aber vielleicht noch ein großes Projekt, was mit dem MDR zu tun hat. Wir werden mit dem MDR-Chor ein großes Berlioz-Projekt anfangen. Nächste Spielzeit kommt Berlioz Damnation de Faust mit Nicolas Testé, der große französische Bariton, der uns den Mephisto geben wird und ein junges Gast, aber auch von richtig tollen jungen Sänger. Und diese Berlioz mit Chor, mit dem MDR-Chor, werden wir jedes Jahr fortsetzen. Also in den nächsten 4-5 Jahren wird der MDR-Chor immer wieder in Halle mit uns musizieren und wir werden das aufnehmen und es wird auch dann auf das Label Gendos erscheinen.
0: Fabrice Boulon, Chefdirigent der Staatskapelle Halle, im Gespräch mit Beatrice Schwartner. Unter der Leitung von Boulon hören wir jetzt den zweiten Teil des Festkonzerts 20 Jahre Staatskapelle Halle in der Aufzeichnung vom 20. April 2026 aus der Händelhalle in Halle. Die Ballettmusik Daphnis et Chloé von Maurice Ravel. Entstanden ist sie für Sergei Diaghilev und seine Ballet Russe. Uraufgeführt wurde sie 1912 in Paris. Zugrunde liegt ihr der gleichnamige Roman des griechischen Dichters Longos, ein Hirtenroman, in dem es um die Liebe eines Schäferpaares und deren Erlösung durch den griechischen Gott Pan geht. Wir hören heute die selten aufgeführte komplette Ballettmusik. Die Aufführung dauert knapp eine Stunde. Zwei Chöre wirken mit, der Chor der Oper Halle und die Robert-Franzing-Akademie. Dazu ein großbesetztes Orchester, die Staatskapelle Halle, wobei der Chor bzw. die Chöre hier keinen Text singen, sondern ausschließlich als besondere Klangfarbe des Orchesters eingesetzt werden. Mit geschlossenem oder mit offenem Mund werden Töne erzeugt, was einen ganz ungewöhnlichen Klangeffekt ergibt. Ein absolutes Meisterwerk ist Ravels Daphnis et Chloé, so Fabrice Boulon. Unter seiner Leitung spielt die Staatskapelle Halle.

0: MDR Klassik und MDR Kultur. Das war Daphne Sécloé von Maurice Ravel. Eines der schönsten Produkte der gesamten französischen Musik. So hatte Igor Strawinsky die 1912 in Paris uraufgeführte Ballettmusik bezeichnet. Fabrice Boulenc, Generalmusikdirektor und Chefdirigent der Staatskapelle Halle, wählte dieses Werk für das Festkonzert 20 Jahre Staatskapelle Halle. Und sein Orchester hat er hier auch dirigiert. Konzertmeisterin im zweiten Teil war Dorothee Stromberg. Im ersten Teil des Konzerts gab es eine Suite aus der Ballettoper Les Indes, Galant von Jean-Philippe Rameau, mit dem Händel-Festspielorchester, das aus Musikerinnen und Musikern der Staatskapelle Halle besteht. Und damit beenden wir unsere Konzertaufzeichnung. Tonmeister war Martin Linde, Toningenieur Robert Baldowski. Ich bin Isabel Roth, ich danke für Ihr Interesse und wünsche einen angenehmen Abend.
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1: Stefan Blattner begrüßt Sie aus dem MDR-Studio am Leipziger Augustusplatz. Willkommen zu einem Konzert, das für Sie zu einer persönlichen Sternstunde werden könnte. Stefan Zweig beschreibt in seinen Sternstunden der Menschheit 14 besondere Momente der Menschheitsgeschichte. Und er schreibt da unter anderem von der Entstehung des Messias-Oratoriums von Georg Friedrich Händel. Und dieses Oratorium erleben Sie heute Abend, aufgeführt vom MDR Rundfunkchor und dem MDR Sinfonieorchester unter der Leitung von Dennis Russell Davies. MDR Klassik und MDR Kultur übertragen das Konzert aus dem großen Saal des Leipziger Gewandhauses. Händels Messias ist nicht wie die meisten Oratorien eine Art konzertante geistliche Oper. Obwohl Händel im Oratorium Geburt, Leben und Tod des Messias thematisiert, bietet er doch keine Biografie Jesu entlang der Evangelien. Es gibt keine handelnden Personen, keine Dialoge oder Szenen. Der erste Teil erzählt von der Verheißung und der Geburt des Messias. Der zweite schildert Passion und Auferstehung. Der dritte schließlich widmet sich der Verherrlichung des Messias, der die Welt erfüllt und überwindet. Es geht also um erste und letzte Dinge, um ein Stück Gottes- und Weltgeschichte. An dieser Stelle ein paar Worte zur Entstehungsgeschichte. Die Anregung, ein Oratorium über Jesus Christus zu komponieren, erhielt Händel 1741 von Charles Jennens, einem englischen Großgrundbesitzer, der schon mehrere Oratorienlibretti für Händel zusammengestellt hatte. Zur gleichen Zeit erreichte Händel die Einladung, eine eigene Konzertserie in Dublin zu gestalten. Und Händel machte sich sofort ans Werk. Innerhalb von nur 3 Wochen war die Messias-Partitur fertig. Und schon die Uraufführung 1742 in Dublin wurde zu einem Triumph. Schnell wuchs auch der Reigen der Messias-Bewunderer, darunter der englische Musikschriftsteller Charles Burney oder Ludwig van Beethoven, der schwärmte, Händel sei der Unerreichte aller Meister, gehet hin und lernet mit so einfachen Mitteln so Großes hervorzubringen. Und zu den Bewunderern zählte später auch Wolfgang Amadeus Mozart. Und wie seinerzeit Händel, so hatte auch Mozart einen Anstoßgeber für seine Messias-Bearbeitung, Baron van Swieten. Ein Gönner Mozarts und Organisator von sogenannten Akademien ermunterte ihn, Händels Messiah in ein modernes Gewand zu packen. Erstmals erklang diese Mozart-Fassung am 6. März 1789 im Hause des Grafen Esterhazy. Die Veränderungen, die Mozart gegenüber dem händelschen Original vorgenommen hat, betreffen vor allem die Instrumentation. So verwendet Mozart zusätzlich Flöten, die damals gerade modern gewordenen Klarinetten sowie Hörner und Posaunen. Mozart hat sich bei seiner Bearbeitung aber an keiner Stelle als Komponist gesehen, sondern als jemand, der Händels Musik in seiner Epoche, also der Zeit Mozarts, interpretiert und dabei das Klangideal seiner Zeitgenossen bedient. Mehr dazu erfahren Sie in der Pause, die es hier im Leipziger Gewandhaus nach dem ersten Teil des Messias geben wird. Dann ist mein Kollege Albrecht Wagner im Gespräch mit Dennis Russell Davies. Er dirigiert jetzt Teil 1 des Oratoriums der Messias von Georg Friedrich Händel in der Bearbeitung von Wolfgang Amadeus Mozart. In diesem ersten Teil geht es also um die Verheißung und die Geburt des Messias. Wir hören den MDR Rundfunkchor und das MDR Sinfonieorchester. In den Solopartien hören wir Mitglieder des MDR Rundfunkchores. Die Einstudierung des Chores besorgte der Brite Harry Bradford.

0: Das war der erste Teil des Oratoriums der Messias von Georg Friedrich Händel in der Bearbeitung von Wolfgang Amadeus Mozart. Darin ging es um die Verheißung und die Geburt des Messias. MDR Klassik und MDR Kultur übertragen aus dem Leipziger Gewandhaus. Und Sie hören es, Beifall für das MDR Sinfonieorchester und den MDR Rundfunkchor. Aus dessen Reihen wurden ja auch die Solopartien besetzt und natürlich auch Beifall für den Dirigenten Dennis Russell Davis. Ja, ich will natürlich auch noch die Solopartien, die Sängerinnen und Sänger des MDR Rundfunkchores nennen. Im ersten Teil waren das Lisa Germeshausen Sopran, Michelle Neupert und Nora Steuerwald-Alt, Falk Hoffmann und Wang Chol-Ahn Tenor sowie Steven Klose und Gun Wukli Bass. Und nach dem ersten Teil des Oratoriums der Messias folgen hier im Leipziger Gewandhaus nach der Pause die Teile 2 und 3. Sie hören das Händel-Oratorium in der Bearbeitung von Wolfgang Amadeus Mozart in deutscher Sprache. Und Mozart hatte seinerzeit die englische Originalfassung gar nicht vorliegen. Das dürfte ihn kaum gestört haben, denn Mozart wollte ja die deutsche Sprache für die Musik aufwerten. Wir wissen auch aus seiner Opernarbeit, dass er sehr viel getan hat, um das deutsche Singspiel als wichtigen Gegenpol zur italienischen Oper zu etablieren, damit in Deutschland endlich wieder auch auf Deutsch gesungen wird. Mehr über die Intentionen Mozarts erfahren Sie jetzt in einem Gespräch, das vor dem Konzert mein Kollege Albrecht Wagner mit Dennis Russell Davis geführt hat.
1: Na, ich glaube, man muss ein bisschen die Verhältnisse verstehen. Werke wie Messias in der Zeit, wo die komponiert worden sind, wurden jedes Mal angepasst an die örtlichen Umstände. Und wir wissen, dass Mozart mindestens zweimal in seinem Leben Messias gehört hat. Einmal als Sechsjähriger in London. Das wissen wir nicht hundertprozentig, aber er müsste es gehabt haben. Und dann war er 22 auf dem Weg nach Paris in Mannheim, hat er es nochmal gehört. Wenn Mozart ein Werk einmal gehört hat, war es verinnerlicht. Er war Experte mit der Sache. Dazu hat der Baron von Swieten ihn engagiert, als Chef eine Serie von Konzerten zu veranstalten in Wien, auch mit Werken von Händel. Mozart kannte sich aus, liebte die Musik. Es ist wunderbar gemacht von dem Mozart.
2: Wie ist Mozart insgesamt herangegangen? Also er hat ja den Messias an den Geschmack und die Vorstellungen seiner Zeit angepasst, auch an die Möglichkeiten. Es ist anders als das heute übliche historisch informierte Musizieren. Was hat er alles gemacht?
1: Ja, diese historisch informiert ist eine Feuerteinspruch, die ich mir wirklich auf den Geist geht. Als ob Glenn Gould nicht informiert war oder Alfred Brendel nicht informiert war. Das ist unser Metier. Und ob man auf einer gewissen Violinseite spielt oder nicht, hat mit der Musikalität meiner Meinung nach ganz wenig zu tun. Mozart hat sich mit dieser Situation angepasst. Es war kein Orgel vorhanden. Das heißt, er hat die Bläser dazu benutzt, oft die Orgel zu ersetzen. Händel hatte eine berühmte Organist und Cembalist, Dubois hieß der. Und er war bekannt für seine Improvisation. Man muss davon ausgehen, dass wo Dubois dabei war, jede Aufführung war anders. Und Mozart hat natürlich die Bläser, die er hatte, wunderbar hier eingesetzt, auch solistisch. Und das sind seine reinen Erfindungen, aber mit so einer Liebe und Hingabe, dass man muss das auch von ihm aus historisch informiert bewerten.
2: Was lässt er eigentlich in der Musik von Händel klingen? Ist das immer nur der originale Messias oder sind das auch Sachen, die er vielleicht dort entdeckt und selber noch hinzufügt oder vielleicht einfach nur hörbar macht?
1: Ja, genau. Ich würde sagen, Sie haben die Sache genau beschrieben, wie ich antworten muss. Ist ihm vieles eingefallen, was ich denke, Händel hat mit Sicherheit gerne gehabt.
2: Gibt es auch Stellen, wo Sie denken, da hätte Mozart vielleicht besser das Original einfach so stehen lassen?
1: Nein, Nein, das ist, kann ich nicht sagen. Ich finde, wir machen jetzt diese, auch in der deutschen Sprache, das war auch gang und gäbe.
2: Das ist ja auch eine große Veränderung.
1: Ich würde mich interessieren, was Carl Philipp Emanuel Bach aus dem Stück gemacht hat in Hamburg, als er die erste deutsche Aufführung gemacht hat. Wie ich vorher gesagt habe, jede Aufführung damals, wie heute ein Broadway-Show, wenn es zu einem anderen Ort gebracht wird, wird es anders handgehabt. Und das war damals die Lage mit diesen großen Werken.
2: Wenn wir jetzt Händels Messias uns nochmal betrachten, es ist ja das berühmteste seiner großen Oratorien und wahrscheinlich nicht nur wegen des weltbekannten Halleluja. Was macht den Messias zu diesem ganz großen Meisterwerk?
1: Ich habe eine Empfehlung. Stefan Zweig, Sternstunde der Menschheit.
2: Ja.
1: Und bitte diese wunderbare Kapitel an der Entstehung der Messias. Ich kann das nicht besser beschreiben. Es geht mich, ich lese das mindestens einmal pro Jahr.
2: Das es ist eigentlich eine Wiederauferstehung eines Künstlers in diesem
1: genau
2: Moment.
1: Genau so ist es. Eine Wiederauferstehung Händel damals nach einer schweren physischen, geistlichen und künstlerischen Krise ist eine Wiederentstehung, ich bin wieder da. Für sich selber. Mein Lieblingssatz in dem Stück ist, wo Zweig beschreibt die Nachbarn, die aufgeregt sind, weil so viel Lärm aus dem Haus Händels kommt. Man muss sich über die Zunge gehen lassen. Diesen Lärm war ein paar Stimmen und ein Cembalo. Heutzutage, was haben wir mit Lärm zu konfrontieren in unseren Nachbarschaften? Das hat mit einem Cembalo nichts zu tun.
2: Wenn Sie jetzt die Konzerte mit Mozarts Fassung des Messias vorbereiten, wie machen Sie interpretatorisch dieses stilistisch und musikalisch Doppelte hörbar? Also den klassischen Wohlklang von Mozart und Händels klare barocke Strukturen.
1: Ja, ich glaube, Mozart selber hat das veranlasst und er hat das selber gut im Griff gehabt. Wie gesagt, in der Orchestrierung sind andere Sachen vorhanden und ich lasse das einfach so gut ich kann klingen lassen. Es ist manchmal mit der Balance zwischen Sänger und Orchester etwas anders, weil das Orchester bei Mozart ist etwas präsenter und farbiger, würde ich so beschreiben. Aber im Prinzip, Händels Geist und Händels Inspiration hat Mozart unterstützt.
0: Mein Kollege Albrecht Wagner im Gespräch mit Dennis Russell Davies, der das Oratorium der Messias von Georg Friedrich Händel in der Mozart-Bearbeitung heute hier im Leipziger Gewandhaus dirigiert. Und mit MDR Klassik und MDR Kultur sind Sie dabei. Der Messiah, der Messias, ist das wohl berühmteste Oratorium von Georg Friedrich Händel und eines der zentralen Werke der abendländischen Musikgeschichte. Das Wort Messias stammt aus dem Hebräischen und bedeutet der Gesalbte. Gesalbt wurden im Alten Testament die Könige. Mit dem Messias erwarteten und erwarten Juden einen endzeitlichen Herrscher, der die Völker zusammenführen und als Friedenskönig regieren wird. Nach christlichem Verständnis ist mit Jesus dieser Messias bereits gekommen. Deshalb gab die erste christliche Gemeinde Jesus den Beinamen Christus, das ist die griechische Übersetzung des Wortes Messias. Damit ist klar, Händels Messiah ist ein Christus-Oratorium. Der erste Teil erzählte bereits von der Verheißung und der Geburt des Messias und jetzt folgen nun die Teile 2 und 3. Der zweite Teil schildert Passion und Auferstehung, der dritte schließlich widmet sich der Verherrlichung des Messias, der die Welt erfüllt und überwindet. Es singt der MDR-Rundfunkchor und es spielt das MDR-Sinfonieorchester. Mit den Solopartien hören wir wieder Mitglieder des MDR-Rundfunkchores. Alle musizieren unter der Leitung des MDR-Chefdirigenten Dennis Russell Davies.

Alle Gewalt und Preis und Macht und Ruhm und Lob seien mit ihm, der auf dem Stuhle thronet und dem Lamme von nun an und ewig, sang zuletzt der Chor und besiegelte das am Ende mit einem ergreifenden Amen. Das war aus dem Leipziger Gewandhaus bei MDR Klassik und MDR Kultur das Oratorium der Messias von Georg Friedrich Händel in der Bearbeitung von Wolfgang Amadeus Mozart. Der MDR Chor, der MDR Rundfunkchor und das MDR Sinfonieorchester sangen und musizierten unter der Leitung von Dennis Russell Davis. Konzertmeister war Andreas Hartmann. Und die Damen und Herren des Rundfunkchores, sie treten jetzt vor das Orchester und nehmen ihren Beifall hier entgegen im Leipziger Gewandhaus. Die Solopartien auch in Teil 2 und 3 sangen Mitglieder des MDR Rundfunkchores. Beifall jetzt für Lisa Germeshausen, Levke Hambach, Sibylle Neumüller, Cosima Steiner, Alba Villar und Susanne Fee Sopran, Alexandra Schmid, Claudia Zeiner Alt, Juanchol Ahn, Florian Neubauer Tenor sowie Tobias Ai und Hai Yong Kim Bass.

0: Ja, und mit MDR Klassik und MDR Kultur waren Sie heute mit dabei im Leipziger Gewandhaus. Tonmeister unserer Übertragung war Michael Leverkus, Toningenieur Romualdas Urba. Ich bin Stefan Blattner und durfte Sie durch das Konzert begleiten.
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2: Dazu begrüßt Sie Isabel Roth. 20 Jahre Staatskapelle Halle. So war das Festkonzert überschrieben, das wir am 20. April 2026 in der Georg-Friedrich-Händel-Halle in Halle aufgezeichnet haben. Auf dem Programm zwei französische Ballettmusiken, Daphne C. Chloé von Maurice Ravel, und im ersten Teil gab es eine Suite aus der Opera-Ballet Les Indes Galantes von Jean-Philippe Rameau. Letzteres gespielt vom Händel-Festspielorchester, das aus Mitgliedern der Staatskapelle Halle besteht und im ersten Teil auf historischen Instrumenten spielte und für den zweiten auf die modernen wechselte. Diese Flexibilität und stilistische Bandbreite gehört zu den Markenzeichen der Staatskapelle Halle. Vor 20 Jahren wurde das Orchester unter diesem Namen neu gegründet, als Zusammenschluss des Philharmonischen Staatsorchesters Halle mit dem Opernhausorchester Halle, dessen Tradition weit ins 19. Jahrhundert zurückreicht. Diese nicht ganz schmerzfreie Fusion, wie es Rainer Robra, Chef der Staatskanzlei und Kultusminister des Landes Sachsen-Anhalt, in seinem Grußwort beim Festkonzert gesagt hat, die hat sich aus heutiger Sicht als glücklich erwiesen. Steht die Staatskapelle Halle doch für Konzert- und Opernproduktionen auf höchstem Niveau, mit einer Strahlkraft, die über Halle und das Land Sachsen-Anhalt hinausreicht. Denken wir an das Galakonzert der Filmmusiktage, an Gastspiele bei Festivals im In- und Ausland, an die Präsenz des Orchesters im ländlichen Raum, an viele innovative Konzertformate. Unverrückbar, so Rainer Robra weiter, steht dieses größte Orchester von Sachsen-Anhalt als wichtiger Botschafter der Kultur des Landes. Mit Barockmusik vom Feinsten, noch einmal Zitat Rainer Robra, begann das Festkonzert der Staatskapelle Halle am 20. April. Mit Les Indes Galantes von Jean-Philippe Rameau. Erzählt wird eine Geschichte, die viel mit erotischer Liebe zu tun hat und irgendwo in Indien spielt, wobei Indien als Chiffre für fremde Länder steht. Schauplätze sind die Türkei, Mexiko, Persien oder der amerikanische Regenwald. Entsprechend fantasievoll ist die Musik gestaltet, mit typisch französischem Charme, viel Esprit und Eleganz. Fabrice Boulon dirigiert das Händel-Festspielorchester, bestehend aus Mitgliedern der Staatskapelle Halle. Musik.

Eine total verrückte Musik. So bezeichnete Fabrice Boulon die Ballettoper Les Saintes Galantes von Jean-Philippe Rameau. Für das Festkonzert zum 20-jährigen Bestehen der Staatskapelle Halle hat er eine 12-teilige Suite zusammengestellt, plus Prolog und einer überaus farbenreichen Chaconne am Schluss. Gespielt hat unter seiner Leitung hier das Händel-Festspielorchester um Konzertmeisterin Birgit Schnurpfeil. Bei MDR Klassik und MDR Kultur bringen wir eine Konzertaufzeichnung vom 20. April 2026 aus der Händelhalle in Halle. Und das populärste Stück aus Les Saintes Galantes, den Tanz der Friedenspfeife, den gab es direkt im Anschluss an die Suite nochmal.

0: Ein Ohrwurm, der Tanz der Friedenspfeife aus Les Saintes Galantes von Jean-Philippe Rameau. Die Zugabe war das im Festkonzert 20 Jahre Staatskapelle Halle mit einer Paraderolle für Ivo Nitschke, den Perkussionisten des Händel-Festspielorchesters, der hier allerlei wechselndes Instrumentarium zu bedienen hatte. Die Solotrompete spielte Bruno Bastien. Im zweiten Teil des Konzerts folgt ebenfalls Ballettmusik, Daphnis et Chloé von Maurice Ravel. Hören Sie zuvor ein Gespräch, das meine Kollegin Beatrice Schwartner im Vorfeld des Konzerts mit Fabrice Bollon geführt hat. Seit der Saison 2022-23 ist er Generalmusikdirektor und Chefdirigent der Staatskapelle Halle.
1: Geboren in Paris, hatten Sie nach Ihrer Ausbildung ja Stationen bei den Salzburger Festspielen an der Oper Chemnitz. In Flandern waren bis 2022 viele Jahre GMD am Theater in Freiburg. Was reizte Sie damals, in gleicher Funktion nach Halle zu kommen?
2: Erstens, die Stadt Halle hat sehr viel gemeinsam mit Freiburg, auch wenn man es da aus der ersten Sicht vielleicht nicht sieht, aber eigentlich eine historische Stadt, eine Studentenstadt, eine mittelgroße Stadt, die eigentlich unglaublich viel zu bieten hat, eine sehr schöne Stadt. Also man muss schon sagen, die ganze Bausubstanz hier ist richtig fantastisch. Und eine Atmosphäre, die für mich eigentlich ideal ist. Ich hasse die Großstadt, obwohl ich in Paris geboren bin oder vielleicht deswegen, weiß ich nicht. Also mal kurz als Tourist so 2-3 Tage Hamburg, Paris, das ist okay, aber länger auf keinen Fall. Und in Halle fühle ich mich sehr wohl. Das war das eine. Das andere natürlich das tolle Orchester. Und in diesem Orchester noch dazu dieses Barockorchester, was von Musikern gespielt wird, die sowohl die modernen Instrumente als die alten Instrumente spielen und so die Möglichkeit eröffnet, total verrückte Programme zu machen.
1: Gleich in Ihrer ersten Spielzeit haben Sie sich auf Ausgrabungen fokussiert, und zwar im Konzert- und im Opernbereich. Ich denke da an französisches Repertoire von Lili Boulanger, Charles Gounod zum Beispiel. Haben sich Ihre Erwartungen erfüllt? Ist das Publikum mitgegangen?
2: Ja, schon zum Teil. Es ist ein bisschen, ja, wie soll ich das gut sagen? Das Publikum reagiert natürlich sehr auf das, was wir spielen, wie das Programm aussieht. Aber was schön ist, ist, dass jedes Mal, wo wir was gemacht haben, die Leute begeistert waren.
1: Nicht nur in Halle, überall muss man sich ja heute mehr denn je Gedanken machen über das Profil eines Orchesters, beziehungsweise die Frage, wie erreiche ich eben mein Publikum. Was konkret hat sich da geändert in den letzten Jahren? Also gibt es neue Angebote, neue Formate? Ich las von Lounge-Konzerten.
2: Ja, wir haben ein paar neue Formate eingebaut. Wir haben die Reihen gelassen, so wie wir sie hatten. Wir haben eine Reihe aufgebaut am Donnerstag, die wir Durcheinander nennen, wo wir alles Mögliche da unterbringen. In 2 Wochen wird es ein Hommage an Miles Davis geben. Vor einem Monat gab es etwas mit Blockflöte, was wirklich ein total verrücktes Programm war. Wir hatten Brel und Piaf. Also da machen wir wirklich sehr große Experimente und auch in verschiedenen Formaten, in verschiedenen Sälen in Halle. Wir haben dann in den Symphoniekonzerten auch immer verschiedene Elemente eingebaut. Für mich ein Konzertprogramm, das ist nicht nur ein Programm für heute, das auch, aber das ist ein Programm in einem ganzen Kontext, sodass das Publikum, das regelmäßig zu den Konzerten geht, die Möglichkeit hat, über unsere 8 Programme wirklich viel Verschiedenes zu erleben.
1: Wie steht es ums Thema Musikvermittlung bei der Staatskapelle?
2: Wir haben ein eigenes Label, High Classic nennt sich das. Wir haben eine sehr kreative junge Dame, die das leitet und die wirklich sehr viel Initiativen ergriffen hat. Inzwischen sind die Angebote, die wir haben, dermaßen gefragt von den Schulen, dass es sogar Warteliste gibt.
1: Wow. Zu den Besonderheiten der Staatskapelle Halle gehört ja, dass sich seit 30 Jahren aus ihren Reihen, Sie hatten es schon so ein bisschen angedeutet, das Händel-Festspielorchester formiert. Also das heißt, ein Teil der Musiker spielt im modernen Sinfonieorchester und switcht dann auf das historische Instrumentarium um. Zum Teil sogar eben im selben Konzert. Das ist schon wirklich was ganz Besonderes. Erleben kann man das im Festkonzert in der Händel-Halle. Was steht auf dem Programm?
2: Auf dem Programm steht Les Saintes Galantes von Rameau. Das ist ein total verrückte Musik, die unglaublich kontrastvoll ist und die eine Geschichte erzählt, die viel mit erotischer Liebe zu tun in irgendeinem fiktiven Indien, was man nicht weiß, wo es ist, weil es gibt Peruvianer drin, es gibt afrikanische Sklaven, also es ist ein Konzept der Geografie, das vielleicht nicht ganz so optimal ist, aber dafür sehr, sehr fantasievoll. Und im zweiten Teil spielen wir dieses fantastische Ballett von Ravel, Daphnis et Chloé, das ist wirklich eins der Weltmeisterwerke, die je komponiert wurde. Großer Chor, Riesenorchester, ein sinnliches Fest, weil die Geschichte ist auch letztendlich sehr, sehr ähnlich. Eine starke, sinnliche Liebesgeschichte in einem fiktiven Griechenland, das auch fast ein fiktives Indien sein könnte. Also es ist alles fiktiv, es ist alles voll Sonne, voll Freude und voll Liebe.
1: Was ist außerdem geplant in den nächsten Wochen zum Thema 20 Jahre Staatskapelle Halle?
2: Oh, es wird nicht nur in den nächsten Wochen, es wird in den nächsten 12 Monaten, vielleicht sogar ein bisschen noch darüber hinaus. Wir haben erstmal angefangen in der Oper mit einer Ausgrabung von Schreker. Auch da etwas, was mit Liebe zu tun hat. Also wir sind voll in der Thematik der Jahrhundertwende, viel mit Freud, mit einfach die Jahrhundertwende Gold und Liebe, so kann man sagen. Gleich danach haben wir unser drittes Durcheinander, da werden wir 100 Jahre Miles Davis feiern. Also wenn er noch leben würde, dann würde er 100 Jahre alt geworden sein.
1: Super.
2: Und für mich einen der größten Musiker des 20. Jahrhunderts auf alle Fälle. Da kommt eine Jazz-Kombo, ein Jazz-Trompeter und die werden mit uns musizieren. Also wir sind da als Orchester und jazzen so mehr oder weniger mit den Jazz-Profi. Und das geht so weiter. Nächste Spielzeit haben wir viele verschiedene Elemente. Das erste Konzert ist ein großes Konzert mit Daniel Hoop. Wir gastieren da bei den Festivals Mecklenburg-Vorpommern. Wir sind dann mit ihm auch noch in der Frauenkirche in Dresden. Wir haben große, große, vieles, das kann ich jetzt nicht in kurzer Zeit, sonst sind wir morgen noch da. Aber vielleicht noch ein großes Projekt, was mit dem MDR zu tun hat. Wir werden mit dem MDR-Chor ein großes Berlioz-Projekt anfangen. Nächste Spielzeit kommt Berlioz Damnation de Faust mit Nicolas Testé, der große französische Bariton, der uns den Mephisto geben wird und ein junges Gast, aber auch von richtig tollen jungen Sänger. Und diese Berlioz mit Chor, mit dem MDR-Chor, werden wir jedes Jahr fortsetzen. Also in den nächsten 4-5 Jahren wird der MDR-Chor immer wieder in Halle mit uns musizieren und wir werden das aufnehmen und es wird auch dann auf das Label Gendos erscheinen.
0: Fabrice Boulon, Chefdirigent der Staatskapelle Halle, im Gespräch mit Beatrice Schwartner. Unter der Leitung von Boulon hören wir jetzt den zweiten Teil des Festkonzerts 20 Jahre Staatskapelle Halle in der Aufzeichnung vom 20. April 2026 aus der Händelhalle in Halle. Die Ballettmusik Daphnis et Chloé von Maurice Ravel. Entstanden ist sie für Sergei Diaghilev und seine Ballet Russe. Uraufgeführt wurde sie 1912 in Paris. Zugrunde liegt ihr der gleichnamige Roman des griechischen Dichters Longos, ein Hirtenroman, in dem es um die Liebe eines Schäferpaares und deren Erlösung durch den griechischen Gott Pan geht. Wir hören heute die selten aufgeführte komplette Ballettmusik. Die Aufführung dauert knapp eine Stunde. Zwei Chöre wirken mit, der Chor der Oper Halle und die Robert-Franzing-Akademie. Dazu ein großbesetztes Orchester, die Staatskapelle Halle, wobei der Chor bzw. die Chöre hier keinen Text singen, sondern ausschließlich als besondere Klangfarbe des Orchesters eingesetzt werden. Mit geschlossenem oder mit offenem Mund werden Töne erzeugt, was einen ganz ungewöhnlichen Klangeffekt ergibt. Ein absolutes Meisterwerk ist Ravels Daphnis et Chloé, so Fabrice Boulon. Unter seiner Leitung spielt die Staatskapelle Halle.

0: 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Das war Daphne Sécloé von Maurice Ravel. Eines der schönsten Produkte der gesamten französischen Musik. So hatte Igor Strawinsky die 1912 in Paris uraufgeführte Ballettmusik bezeichnet. Fabrice Boulenc, Generalmusikdirektor und Chefdirigent der Staatskapelle Halle, wählte dieses Werk für das Festkonzert 20 Jahre Staatskapelle Halle. Und sein Orchester hat er hier auch dirigiert. Konzertmeisterin im zweiten Teil war Dorothee Stromberg. Im ersten Teil des Konzerts gab es eine Suite aus der Ballettoper Les Indes, gelernt von Jean-Philippe Rameau, mit dem Händel-Festspielorchester, das aus Musikerinnen und Musikern der Staatskapelle Halle besteht. Und damit beenden wir unsere Konzertaufzeichnung. Tonmeister war Martin Linde, Toningenieur Robert Baldowski. Ich bin Isabel Roth, ich danke für Ihr Interesse und wünsche einen angenehmen Abend.
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1: Wir bringen eine Konzertaufzeichnung mit Andres Nelsons und dem Gewandhausorchester Leipzig. Am Mikrofon begrüßt sie Michael Leverkus. Im ersten Teil gab es mit der Fis-Moll-Sinfonie von Dora Pejacevic ein Werk, das im Gewandhaus schon vor 100 Jahren aufgeführt werden sollte. Der damalige Gewandhauskapellmeister Arthur Nikisch hatte sich dafür eingesetzt. Er selbst sollte auch dirigieren, war aber am Tag der Aufführung überraschend verstorben. Danach wurde das Werk nie wieder im Gewandhaus aufs Programm gesetzt und erlebte im Konzert am 3. Februar 2022 hier seine Wiederentdeckung. Dora Pejacevic ist die Tochter einer ungarischen Baronin und eines kroatischen Grafen. Sie hat Klavier und Violine gespielt, Komposition in Dresden und München studiert. Zudem war sie mit Rilke, Karl Kraus und Annette Kolb bekannt und sie ist gewissermaßen mit der Musik von Wagner und Richard Strauss groß geworden. Allerdings verstarb sie viel zu früh, mit 37 Jahren nach der Geburt ihres ersten Kindes. Um den Stellenwert ihrer Musik einzuordnen, zwei Sätze ihrer Fis-Moll-Sinfonie kamen 1918 im großen Saal des Wiener Musikvereins zur Uraufführung. Die gesamte Sinfonie erklang erstmals bei einem Konzert 1920 mit der Dresdner Philharmonie in Dresden. Und wir hören diese opulent orchestrierte spätromantische viersätzige Sinfonie jetzt in einer Aufzeichnung aus dem Leipziger Gewandhaus. Andres Nelsons dirigiert. Es spielt das Gewandhausorchester Leipzig.

Großdimensionierte spätromantische Musik mit wunderbaren Soli in English Horn und Bassklarinette, mit melancholischen Klarinettenklängen und Cellokantilen, auch Xylophon und Becken sind effektvoll eingesetzt. Das war die Sinfonie Fis-Moll, Opus 41, die einzige Sinfonie der kroatischen Komponistin Dora Pejacevic. Gespielt hat das Gewandhausorchester Leipzig unter der Leitung seines Gewandhauskapellmeisters Andris Nelsons. Bei MDR Klassik und MDR Kultur hören Sie eine Konzertaufzeichnung vom 3. Februar 2022 aus dem Leipziger Gewandhaus.

In ihrer Heimat Kroatien ist Dora Pejacevic längst kein Geheimtipp mehr. Zu Lebzeiten wurden ihre Werke nicht nur in Zagreb, sondern auch in Dresden, München, Wien, Budapest und anderen europäischen Städten gespielt. Nach ihrem Tod 1923 verschwand ihr Schaffen dann aber aus dem kulturellen Gedächtnis. Seit Mitte der 1980er Jahre wird Dora Pejacevic in Kroatien wiederentdeckt. Die Musikwissenschaftlerin Koralka Kos hat die erste Biografie über sie verfasst. Es gibt einen Film Contessa Dora und eine Autobiografie Die junge Dora. Ihr Name wird auch als Parfum vermarktet. Es gibt einen Dora-Sekt und für die Bewunderung und Verehrung ihrer Person spricht auch, dass der kroatische Botschafter in Berlin bei diesem Konzert im Leipziger Gewandhaus zu Gast gewesen ist. Aufgrund ihrer Herkunft, sie entstammt einem alten kroatischen Adelsgeschlecht, war Dora Pejacevic sicherlich privilegiert, genoss die kulturellen und intellektuellen Anregungen im Elternhaus und sie konnte sich aufgrund des Wohlstands der Familie ganz dem Komponieren widmen. Aber auch sie haben der Erste Weltkrieg und der Zusammenbruch der Kaiser- und königlichen Donaumonarchie geprägt. Anders als viele ihrer männlichen Kollegen war sie vom Krieg nicht unmittelbar betroffen. In den Kriegsjahren schrieb sie wichtige Werke. Viele von ihnen wurden inzwischen beim Label CPO eingespielt, für Klavier Solo, Literatur für Violine und Klavier. Es gibt ein Klaviertrio, ein Klavierquintett, Streichquartette, auch ein Klavierkonzert, Klavier- und Orchesterlieder und eben jene Fis-Moll-Sinfonie, die in Dresden vor gut 100 Jahren zum ersten Mal in Gänze aufgeführt worden ist und die im Leipziger Gewandhaus mit dem Gewandhausorchester 2022 ihre Premiere erlebte. Im zweiten Teil dieses Konzerts stand das Cellokonzert H-Moll Opus 104 von Antonín Dvořák auf dem Programm, ein Werk, das von Schmerz, Wehmut und Leidenschaft kündet. 1896 wurde es in London uraufgeführt. Es gehört zusammen mit der Sinfonie Nummer 9 aus der Neuen Welt, den biblischen Liedern und dem amerikanischen Streichquartett zu den verhältnismäßig wenigen, aber bedeutenden Werken, die während seines Amerika-Aufenthalts 1892 bis 1895 entstanden sind. Nicht immer war diese Zeit eine glückliche Zeit für Dvořák und so verwundert es nicht, dass sich in die Töne des Jubelns auch die der Sehnsucht nach seiner tschechischen Heimat mischen. Sol Gabetta, die Solistin am Violoncello, wird begleitet vom Gewandhausorchester Leipzig, geleitet von Andris Nelsons.

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Sol Gabetta war die Solistin im Konzert für Violoncello und Orchester H-Moll Opus 104 von Antonín Dvořák. Begleitet wurde sie vom Gewandhausorchester Leipzig unter Leitung von Gewandhauskapellmeister Andris Nelsons. Wir hören eine Konzertaufzeichnung vom 3. Februar aus dem Leipziger Gewandhaus. Applaus.

Solga Betta wurde 1981 als Tochter französisch-russischer Eltern im argentinischen Córdoba geboren. Sie hat bei Ivan Monighetti in Basel und David Geringas in Berlin studiert. 2014 debütierte sie bei den Berliner Philharmonikern, als sie unter Simon Rattle bei den Osterfestspielen Baden-Baden auftrat. 2018 konzertierte sie bei den Salzburger Osterfestspielen mit der Sächsischen Staatskapelle unter Christian Thielemann. Dort erhielt sie auch den Herbert von Karajan Musikpreis. Bei der Dresdner Philharmonie war sie 2016-17 Artist in Residence, 2019-20 in gleicher Position bei der Staatskapelle Dresden. Sie sehen, längst gehört sie zu den führenden Cellistinnen unserer Zeit und sie bedankte sich beim Konzert am 3. Februar 2022 im Leipziger Gewandhaus mit einer Zugabe gemeinsam mit dem Gewandhausorchester.

0: Kuda, Kuda, wie Uda Lilis. Wohin seid ihr entschwunden? Die Arie des Lenski aus dem zweiten Akt der Oper Eugen Onegin von Peter Tschaikowski. Auf ihrem Goffrelet-Cello von 1730 hat Solgabetta diese Arie in einer Bearbeitung zusammen mit dem Gewandhausorchester Leipzig als Zugabe gespielt. Damit beenden wir unsere Konzertaufzeichnung vom 3. Februar 2022 aus dem Leipziger Gewandhaus. Ich bin Michael Leverkus. Danke fürs Zuhören. Ich wünsche Ihnen noch einen schönen Abend.
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0: Die Sendung steht ganz im Zeichen von Gustav Mahler. Aus gutem Grund, denn mit seinem Amtsantritt als Chefdirigent der Sächsischen Staatskapelle Dresden hat der Italiener Daniele Gatti einen Mahler-Zyklus gestartet, der sämtliche Sinfonien und Orchesterwerke dieses Komponisten umfassen soll. Während Gatti in der ersten Saison 2024-25 die Sinfonien der sogenannten Wunderhornjahre im Fokus standen, sollten es anschließend die 5. bis 7. Sinfonie sowie die Rückert- und die Kindertotenlieder sein, von Gatti unter dem Begriff der Wiener Jahre zusammengefasst. So erklang am 1. März 2026 dieser ebenso sehnsuchts- wie trauervolle Zyklus der Kindertotenlieder nach Texten von Friedrich Rückert in der Semperoper Dresden. Hören Sie diese zwischen 1901 und 1904 entstandenen und durchaus tröstlich endenden Orchesterlieder nun mit der Sächsischen Staatskapelle Dresden, geleitet von Daniele Gatti. Den Gesangspart übernimmt die kanadische

Mehr als 400 Gedichte hat Friedrich Rückert nach dem Tod von zweien seiner Kinder geschrieben. Fünf davon hat Gustav Mahler für seinen soeben verklungenen Zyklus der Kindertotenlieder ausgewählt und vertont. Im ARD-Konzert, heute präsentiert von MDR Klassik, hörten wir die Sächsische Staatskapelle Dresden unter ihrem Chefdirigenten Daniele Gatti sowie die Solistin Michelle Lusier. Sie hat an der Semperoper erst kürzlich als Kundry in Wagners Parsifal für Aufsehen gesorgt. Auch da dirigierte Daniele Gatti. Unsere Aufnahme war vom 1. März aus der Semperoper Dresden. Auf diese Kindertotenlieder voller Trauer und Abschiedsschmerz folgte nach der Konzertpause Gustav Mahlers 1908 unter der musikalischen Leitung des Komponisten in Prag uraufgeführte 7. Sinfonie. Hier steht die Trauer am Anfang, im langsamen ersten Satz, gefolgt von zwei Nachtmusiken, die allerdings durch das als schattenhaft bezeichnete Scherzo im dritten Satz mehr verbunden denn getrennt zu sein scheinen. Das kraftvolle Finale dann sorgt für einen gleißend hellen Kontrast zum Beginn dieser Sinfonie. Es entlässt das Publikum nach rund 80 Minuten mit volkstümlich anmutenden Zitaten, wie wir sie bei Mahler in dieser Schaffensphase oft hören, und mit einem Strauß voller glockenhaft nachklingender Ohrwürmer. Daniele Gatti dirigiert die Sächsische Staatskapelle Dresden mit der 7. Sinfonie von Gustav Mahler.

0: 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Das war die Sinfonie Nummer 7 von Gustav Mahler, gespielt von der Sächsischen Staatskapelle Dresden unter Leitung ihres Chefdirigenten Daniele Gatti. Im ersten Teil des Programms hörten Sie Mahlers Kindertotenlieder mit der kanadischen Mezzosopranistin Michelle Lozier. Und mit diesem Programm setzte Daniele Gatti seinen in der vergangenen Saison begonnenen Mahlerzyklus mit der Sächsischen Staatskapelle fort. Damit beenden wir unsere Konzertaufzeichnung vom 1. März 2026 aus der Semperoper in Dresden, präsentiert von MDR Klassik. Ich bin Michael Leverkus. Danke für Ihr Interesse. Ich wünsche Ihnen noch einen angenehmen Abend.
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1: Wir bringen eine Konzertaufzeichnung mit Andres Nelsons und dem Gewandhausorchester Leipzig. Am Mikrofon begrüßt sie Michael Leverkus. Im ersten Teil gab es mit der Fis-Moll-Sinfonie von Dora Pejacevic ein Werk, das im Gewandhaus schon vor 100 Jahren aufgeführt werden sollte. Der damalige Gewandhauskapellmeister Arthur Nikisch hatte sich dafür eingesetzt. Er selbst sollte auch dirigieren, war aber am Tag der Aufführung überraschend verstorben. Danach wurde das Werk nie wieder im Gewandhaus aufs Programm gesetzt und erlebte im Konzert am 3. Februar 2022 hier seine Wiederentdeckung. Dora Pejacevic ist die Tochter einer ungarischen Baronin und eines kroatischen Grafen. Sie hat Klavier und Violine gespielt, Komposition in Dresden und München studiert. Zudem war sie mit Rilke, Karl Kraus und Annette Kolb bekannt und sie ist gewissermaßen mit der Musik von Wagner und Richard Strauss groß geworden. Allerdings verstarb sie viel zu früh, mit 37 Jahren nach der Geburt ihres ersten Kindes. Um den Stellenwert ihrer Musik einzuordnen, zwei Sätze ihrer Fis-Moll-Sinfonie kamen 1918 im großen Saal des Wiener Musikvereins zur Uraufführung. Die gesamte Sinfonie erklang erstmals bei einem Konzert 1920 mit der Dresdner Philharmonie in Dresden. Und wir hören diese opulent orchestrierte spätromantische viersätzige Sinfonie jetzt in einer Aufzeichnung aus dem Leipziger Gewandhaus. Andres Nelsons dirigiert. Es spielt das Gewandhausorchester Leipzig.

Großdimensionierte spätromantische Musik mit wunderbaren Soli in Englisch Horn und Bassklarinette, mit melancholischen Klarinettenklängen und Cellokantilen, auch Xylophon und Becken sind effektvoll eingesetzt. Das war die Sinfonie Fis-Moll, Opus 41, die einzige Sinfonie der kroatischen Komponistin Dora Pejacevic. Gespielt hat das Gewandhausorchester Leipzig unter der Leitung seines Gewandhauskapellmeisters Andris Nelsons. Bei MDR Klassik und MDR Kultur hören Sie eine Konzertaufzeichnung vom 3. Februar 2022 aus dem Leipziger Gewandhaus.

In ihrer Heimat Kroatien ist Dora Pejacevic längst kein Geheimtipp mehr. Zu Lebzeiten wurden ihre Werke nicht nur in Zagreb, sondern auch in Dresden, München, Wien, Budapest und anderen europäischen Städten gespielt. Nach ihrem Tod 1923 verschwand ihr Schaffen dann aber aus dem kulturellen Gedächtnis. Seit Mitte der 1980er Jahre wird Dora Pejacevic in Kroatien wiederentdeckt. Die Musikwissenschaftlerin Koral Kerkos hat die erste Biografie über sie verfasst. Es gibt einen Film Contessa Dora und eine Autobiografie Die junge Dora. Ihr Name wird auch als Parfum vermarktet. Es gibt einen Dora-Sekt und für die Bewunderung und Verehrung ihrer Person spricht auch, dass der kroatische Botschafter in Berlin bei diesem Konzert im Leipziger Gewandhaus zu Gast gewesen ist. Aufgrund ihrer Herkunft, sie entstammt einem alten kroatischen Adelsgeschlecht, war Dora Pejacevic sicherlich privilegiert, genoss die kulturellen und intellektuellen Anregungen im Elternhaus und sie konnte sich aufgrund des Wohlstands der Familie ganz dem Komponieren widmen. Aber auch sie haben der Erste Weltkrieg und der Zusammenbruch der Kaiser- und königlichen Donaumonarchie geprägt. Anders als viele ihrer männlichen Kollegen war sie vom Krieg nicht unmittelbar betroffen. In den Kriegsjahren schrieb sie wichtige Werke. Viele von ihnen wurden inzwischen beim Label CPO eingespielt, für Klavier Solo, Literatur für Violine und Klavier. Es gibt ein Klaviertrio, ein Klavierquintett, Streichquartette, auch ein Klavierkonzert, Klavier- und Orchesterlieder und eben jene Fis-Moll-Sinfonie, die in Dresden vor gut 100 Jahren zum ersten Mal in Gänze aufgeführt worden ist und die im Leipziger Gewandhaus mit dem Gewandhausorchester 2022 ihre Premiere erlebte. Im zweiten Teil dieses Konzerts stand das Cellokonzert H-Moll Opus 104 von Antonín Dvořák auf dem Programm, ein Werk, das von Schmerz, Wehmut und Leidenschaft kündet. 1896 wurde es in London uraufgeführt. Es gehört zusammen mit der Sinfonie Nummer 9 aus der Neuen Welt,

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Sol Gabetta war die Solistin im Konzert für Violoncello und Orchester H-Moll Opus 104 von Antonín Dvořák. Begleitet wurde sie vom Gewandhausorchester Leipzig unter Leitung von Gewandhauskapellmeister Andris Nelsons. Wir hören eine Konzertaufzeichnung vom 3. Februar aus dem Leipziger Gewandhaus. Musik.

Solga Betta wurde 1981 als Tochter französisch-russischer Eltern im argentinischen Córdoba geboren. Sie hat bei Ivan Monighetti in Basel und David Geringas in Berlin studiert. 2014 debütierte sie bei den Berliner Philharmonikern, als sie unter Simon Rattle bei den Osterfestspielen Baden-Baden auftrat. 2018 konzertierte sie bei den Salzburger Osterfestspielen mit der Sächsischen Staatskapelle unter Christian Thielemann. Dort erhielt sie auch den Herbert von Karajan Musikpreis. Bei der Dresdner Philharmonie war sie 2016-17 Artist in Residence, 2019-20 in gleicher Position bei der Staatskapelle Dresden. Sie sehen, längst gehört sie zu den führenden Cellistinnen unserer Zeit und sie bedankte sich beim Konzert am 3. Februar 2022 im Leipziger Gewandhaus mit einer Zugabe gemeinsam mit dem Gewandhausorchester.

0: Kuda, Kuda, wie Uda Lilis. Wohin seid ihr entschwunden? Die Arie des Lenski aus dem zweiten Akt der Oper Eugen Onegin von Peter Tschaikowski. Auf ihrem Goffrilé-Cello von 1730 hat Zsolga Betta diese Arie in einer Bearbeitung zusammen mit dem Gewandhausorchester Leipzig als Zugabe gespielt. Damit beenden wir unsere Konzertaufzeichnung vom 3. Februar 2022 aus dem Leipziger Gewandhaus. Ich bin Michael Leverkus. Danke fürs Zuhören. Ich wünsche Ihnen noch einen schönen Abend.
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0: Die Sendung steht ganz im Zeichen von Gustav Mahler. Aus gutem Grund, denn mit seinem Amtsantritt als Chefdirigent der Sächsischen Staatskapelle Dresden hat der Italiener Daniele Gatti einen Mahler-Zyklus gestartet, der sämtliche Sinfonien und Orchesterwerke dieses Komponisten umfassen soll. Während Gatti in der ersten Saison 2024-25 die Sinfonien der sogenannten Wunderhornjahre im Fokus standen, sollten es anschließend die 5. bis 7. Sinfonie sowie die Rückert- und die Kindertotenlieder sein, von Gatti unter dem Begriff der Wiener Jahre zusammengefasst. So erklang am 1. März 2026 dieser ebenso sehnsuchts- wie trauervolle Zyklus der Kindertotenlieder nach Texten von Friedrich Rückert in der Semperoper Dresden. Hören Sie diese zwischen 1901 und 1904 entstandenen und durchaus tröstlich endenden Orchesterlieder nun mit der Sächsischen Staatskapelle Dresden, geleitet von Daniele Gatti. Den Gesangspart übernimmt die kanadische Mezzosopranistin Michelle Lozier.

Mehr als 400 Gedichte hat Friedrich Rückert nach dem Tod von zweien seiner Kinder geschrieben. Fünf davon hat Gustav Mahler für seinen soeben verklungenen Zyklus der Kindertotenlieder ausgewählt und vertont. Im ARD-Konzert, heute präsentiert von MDR Klassik, hörten wir die Sächsische Staatskapelle Dresden unter ihrem Chefdirigenten Daniele Gatti sowie die Solistin Michelle Lusier. Sie hat an der Semperoper erst kürzlich als Kundry in Wagners Parsifal für Aufsehen gesorgt. Auch da dirigierte Daniele Gatti. Unsere Aufnahme war vom 1. März aus der Semperoper Dresden. Auf diese Kindertotenlieder voller Trauer und Abschiedsschmerz folgte nach der Konzertpause Gustav Mahlers 1908 unter der musikalischen Leitung des Komponisten in Prag uraufgeführte 7. Sinfonie. Hier steht die Trauer am Anfang, im langsamen ersten Satz, gefolgt von zwei Nachtmusiken, die allerdings durch das als schattenhaft bezeichnete Scherzo im dritten Satz mehr verbunden denn getrennt zu sein scheinen. Das kraftvolle Finale dann sorgt für einen gleißend hellen Kontrast zum Beginn dieser Sinfonie. Es entlässt das Publikum nach rund 80 Minuten mit volkstümlich anmutenden Zitaten, wie wir sie bei Mahler in dieser Schaffensphase oft hören, und mit einem Strauß voller glockenhaft nachklingender Ohrwürmer. Daniele Gatti dirigiert die Sächsische Staatskapelle Dresden mit der 7. Sinfonie von Gustav Mahler.

0: ARD-Konzert. Das war die Sinfonie Nummer 7 von Gustav Mahler, gespielt von der Sächsischen Staatskapelle Dresden unter Leitung ihres Chefdirigenten Daniele Gatti. Im ersten Teil des Programms hörten Sie Mahlers Kindertotenlieder mit der kanadischen Mezzosopranistin Michelle Lozier. Und mit diesem Programm setzte Daniele Gatti seinen in der vergangenen Saison begonnenen Mahler-Zyklus mit der Sächsischen Staatskapelle fort. Damit beenden wir unsere Konzertaufzeichnung vom 1. März 2026 aus der Semperoper in Dresden, präsentiert von MDR Klassik. Ich bin Michael Leverkus, danke für Ihr Interesse. Ich wünsche Ihnen noch einen angenehmen Abend.
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1: Wir bringen eine Konzertaufzeichnung mit Andres Nelsons und dem Gewandhausorchester Leipzig. Am Mikrofon begrüßt sie Michael Leverkus. Im ersten Teil gab es mit der Fis-Moll-Sinfonie von Dora Pejacevic ein Werk, das im Gewandhaus schon vor 100 Jahren aufgeführt werden sollte. Der damalige Gewandhauskapellmeister Arthur Nikisch hatte sich dafür eingesetzt. Er selbst sollte auch dirigieren, war aber am Tag der Aufführung überraschend verstorben. Danach wurde das Werk nie wieder im Gewandhaus aufs Programm gesetzt und erlebte im Konzert am 3. Februar 2022 hier seine Wiederentdeckung. Dora Pejacevic ist die Tochter einer ungarischen Baronin und eines kroatischen Grafen. Sie hat Klavier und Violine gespielt, Komposition in Dresden und München studiert. Zudem war sie mit Rilke, Karl Kraus und Annette Kolb bekannt und sie ist gewissermaßen mit der Musik von Wagner und Richard Strauss groß geworden. Allerdings verstarb sie viel zu früh, mit 37 Jahren nach der Geburt ihres ersten Kindes. Um den Stellenwert ihrer Musik einzuordnen, zwei Sätze ihrer Fis-Moll-Sinfonie kamen 1918 im großen Saal des Wiener Musikvereins zur Uraufführung. Die gesamte Sinfonie erklang erstmals bei einem Konzert 1920 mit der Dresdner Philharmonie in Dresden. Und wir hören diese opulent orchestrierte spätromantische viersätzige Sinfonie jetzt in einer Aufzeichnung aus dem Leipziger Gewandhaus. Andres Nelsons dirigiert. Es spielt das Gewandhausorchester Leipzig.

Großdimensionierte spätromantische Musik mit wunderbaren Soli in Englisch Horn und Bassklarinette, mit melancholischen Klarinettenklängen und Cellokantilen, auch Xylophon und Becken sind effektvoll eingesetzt. Das war die Sinfonie Fis-Moll Opus 41, die einzige Sinfonie der kroatischen Komponistin Dora Pejacevic. Gespielt hat das Gewandhausorchester Leipzig unter der Leitung seines Gewandhauskapellmeisters Andris Nelsons. Bei MDR Klassik und MDR Kultur hören Sie eine Konzertaufzeichnung vom 3. Februar 2022 aus dem Leipziger Gewandhaus.

In ihrer Heimat Kroatien ist Dora Pejacevic längst kein Geheimtipp mehr. Zu Lebzeiten wurden ihre Werke nicht nur in Zagreb, sondern auch in Dresden, München, Wien, Budapest und anderen europäischen Städten gespielt. Nach ihrem Tod 1923 verschwand ihr Schaffen dann aber aus dem kulturellen Gedächtnis. Seit Mitte der 1980er Jahre wird Dora Pejacevic in Kroatien wiederentdeckt. Die Musikwissenschaftlerin Koral Kerkos hat die erste Biografie über sie verfasst. Es gibt einen Film Contessa Dora und eine Autobiografie Die junge Dora. Ihr Name wird auch als Parfum vermarktet. Es gibt einen Dora-Sekt und für die Bewunderung und Verehrung ihrer Person spricht auch, dass der kroatische Botschafter in Berlin bei diesem Konzert im Leipziger Gewandhaus zu Gast gewesen ist. Aufgrund ihrer Herkunft, sie entstammt einem alten kroatischen Adelsgeschlecht, war Dora Pejacevic sicherlich privilegiert, genoss die kulturellen und intellektuellen Anregungen im Elternhaus und sie konnte sich aufgrund des Wohlstands der Familie ganz dem Komponieren widmen. Aber auch sie haben der Erste Weltkrieg und der Zusammenbruch der Kaiser- und königlichen Donaumonarchie geprägt. Anders als viele ihrer männlichen Kollegen war sie vom Krieg nicht unmittelbar betroffen. In den Kriegsjahren schrieb sie wichtige Werke. Viele von ihnen wurden inzwischen beim Label CPO eingespielt, für Klavier Solo, Literatur für Violine und Klavier. Es gibt ein Klaviertrio, ein Klavierquintett, Streichquartette, auch ein Klavierkonzert, Klavier- und Orchesterlieder und eben jene Fis-Moll-Sinfonie, die in Dresden vor gut 100 Jahren zum ersten Mal in Gänze aufgeführt worden ist und die im Leipziger Gewandhaus mit dem Gewandhausorchester 2022 ihre Premiere erlebte. Im zweiten Teil dieses Konzerts stand das Cellokonzert H-Moll Opus 104 von Antonín Dvořák auf dem Programm, ein Werk, das von Schmerz, Wehmut und Leidenschaft kündet. 1896 wurde es in London uraufgeführt. Es gehört zusammen mit der Sinfonie Nummer 9 aus der Neuen Welt, den biblischen Liedern und dem amerikanischen Streichquartett zu den verhältnismäßig wenigen, aber bedeutenden Werken, die während seines Amerika-Aufenthalts 1892 bis 1895 entstanden sind. Nicht immer war diese Zeit eine glückliche Zeit für Dvořák und so verwundert es nicht, dass sich in die Töne des Jubelns auch die der Sehnsucht nach seiner tschechischen Heimat mischen. Sol Gabetta, die Solistin am Violoncello, wird begleitet vom Gewandhausorchester Leipzig, geleitet von Andris Nelsons.

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Sol Gabetta war die Solistin im Konzert für Violoncello und Orchester H-Moll Opus 104 von Antonín Dvořák. Begleitet wurde sie vom Gewandhausorchester Leipzig unter Leitung von Gewandhauskapellmeister Andris Nelsons. Wir hören eine Konzertaufzeichnung vom 3. Februar aus dem Leipziger Gewandhaus. Musik.

Solga Betta wurde 1981 als Tochter französisch-russischer Eltern im argentinischen Córdoba geboren. Sie hat bei Ivan Monighetti in Basel und David Geringas in Berlin studiert. 2014 debütierte sie bei den Berliner Philharmonikern, als sie unter Simon Rattle bei den Osterfestspielen Baden-Baden auftrat. 2018 konzertierte sie bei den Salzburger Osterfestspielen mit der Sächsischen Staatskapelle unter Christian Thielemann. Dort erhielt sie auch den Herbert von Karajan Musikpreis. Bei der Dresdner Philharmonie war sie 2016-17 Artist in Residence, 2019-20 in gleicher Position bei der Staatskapelle Dresden. Sie sehen, längst gehört sie zu den führenden Cellistinnen unserer Zeit und sie bedankte sich beim Konzert am 3. Februar 2022 im Leipziger Gewandhaus mit einer Zugabe gemeinsam mit dem Gewandhausorchester.

0: Kuda, Kuda, wie Uda Lilis. Wohin seid ihr entschwunden? Die Arie des Lenski aus dem zweiten Akt der Oper Eugen Onegin von Peter Tschaikowski. Auf ihrem Goffrilet-Cello von 1730 hat Zsolga Betta diese Arie in einer Bearbeitung zusammen mit dem Gewandhausorchester Leipzig als Zugabe gespielt. Damit beenden wir unsere Konzertaufzeichnung vom 3. Februar 2022 aus dem Leipziger Gewandhaus. Ich bin Michael Leverkus. Danke fürs Zuhören. Ich wünsche Ihnen noch einen schönen Abend.
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0: Die Sendung steht ganz im Zeichen von Gustav Mahler. Aus gutem Grund, denn mit seinem Amtsantritt als Chefdirigent der Sächsischen Staatskapelle Dresden hat der Italiener Daniele Gatti einen Mahler-Zyklus gestartet, der sämtliche Sinfonien und Orchesterwerke dieses Komponisten umfassen soll. Während Gatti in der ersten Saison 2024-25 die Sinfonien der sogenannten Wunderhornjahre im Fokus standen, sollten es anschließend die 5. bis 7. Sinfonie sowie die Rückert- und die Kindertotenlieder sein, von Gatti unter dem Begriff der Wiener Jahre zusammengefasst. So erklang am 1. März 2026 dieser ebenso sehnsuchts- wie trauervolle Zyklus der Kindertotenlieder nach Texten von Friedrich Rückert in der Semperoper Dresden. Hören Sie diese zwischen 1901 und 1904 entstandenen und durchaus tröstlich endenden Orchesterlieder nun mit der Sächsischen Staatskapelle Dresden, geleitet von Daniele Gatti. Den Gesangspart übernimmt die kanadische Mezzosopranistin Michelle Lozier.

Mehr als 400 Gedichte hat Friedrich Rückert nach dem Tod von zweien seiner Kinder geschrieben. Fünf davon hat Gustav Mahler für seinen soeben verklungenen Zyklus der Kindertotenlieder ausgewählt und vertont. Im ARD-Konzert, heute präsentiert von MDR Klassik, hörten wir die Sächsische Staatskapelle Dresden unter ihrem Chefdirigenten Daniele Gatti sowie die Solistin Michelle Lusier. Sie hat an der Semperoper erst kürzlich als Kundry in Wagners Parsifal für Aufsehen gesorgt. Auch da dirigierte Daniele Gatti. Unsere Aufnahme war vom 1. März aus der Semperoper Dresden. Auf diese Kindertotenlieder voller Trauer und Abschiedsschmerz folgte nach der Konzertpause Gustav Mahlers 1908 unter der musikalischen Leitung des Komponisten in Prag uraufgeführte 7. Sinfonie. Hier steht die Trauer am Anfang, im langsamen ersten Satz, gefolgt von zwei Nachtmusiken, die allerdings durch das als schattenhaft bezeichnete Scherzo im dritten Satz mehr verbunden, denn getrennt zu sein scheinen. Das kraftvolle Finale dann sorgt für einen gleißend hellen Kontrast zum Beginn dieser Sinfonie. Es entlässt das Publikum nach rund 80 Minuten mit volkstümlich anmutenden Zitaten, wie wir sie bei Mahler in dieser Schaffensphase oft hören, und mit einem Strauß voller glockenhaft nachklingender Ohrwürmer. Daniele Gatti dirigiert die Sächsische Staatskapelle Dresden mit der 7. Sinfonie von Gustav Mahler.

0: ARD-Konzert. Das war die Sinfonie Nummer 7 von Gustav Mahler, gespielt von der Sächsischen Staatskapelle Dresden unter Leitung ihres Chefdirigenten Daniele Gatti. Im ersten Teil des Programms hörten Sie Mahlers Kindertotenlieder mit der kanadischen Mezzosopranistin Michelle Lozier. Und mit diesem Programm setzte Daniele Gatti seinen in der vergangenen Saison begonnenen Mahlerzyklus mit der Sächsischen Staatskapelle fort. Damit beenden wir unsere Konzertaufzeichnung vom 1. März 2026 aus der Semperoper in Dresden, präsentiert von MDR Klassik. Ich bin Michael Leverkus. Danke für Ihr Interesse. Ich wünsche Ihnen noch einen angenehmen Abend.
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1: Wir bringen eine Konzertaufzeichnung mit Andres Nelsons und dem Gewandhausorchester Leipzig. Am Mikrofon begrüßt sie Michael Leverkus. Im ersten Teil gab es mit der Fis-Moll-Sinfonie von Dora Pejacevic ein Werk, das im Gewandhaus schon vor 100 Jahren aufgeführt werden sollte. Der damalige Gewandhauskapellmeister Arthur Nikisch hatte sich dafür eingesetzt. Er selbst sollte auch dirigieren, war aber am Tag der Aufführung überraschend verstorben. Danach wurde das Werk nie wieder im Gewandhaus aufs Programm gesetzt und erlebte im Konzert am 3. Februar 2022 hier seine Wiederentdeckung. Dora Pejacevic ist die Tochter einer ungarischen Baronin und eines kroatischen Grafen. Sie hat Klavier und Violine gespielt, Komposition in Dresden und München studiert. Zudem war sie mit Rilke, Karl Kraus und Annette Kolb bekannt und sie ist gewissermaßen mit der Musik von Wagner und Richard Strauss groß geworden. Allerdings verstarb sie viel zu früh, mit 37 Jahren nach der Geburt ihres ersten Kindes. Um den Stellenwert ihrer Musik einzuordnen, zwei Sätze ihrer Fis-Moll-Sinfonie kamen 1918 im großen Saal des Wiener Musikvereins zur Uraufführung. Die gesamte Sinfonie erklang erstmals bei einem Konzert 1920 mit der Dresdner Philharmonie in Dresden. Und wir hören diese opulent orchestrierte spätromantische viersätzige Sinfonie jetzt in einer Aufzeichnung aus dem Leipziger Gewandhaus. Andres Nelsons dirigiert. Es spielt das Gewandhausorchester Leipzig.

Großdimensionierte spätromantische Musik mit wunderbaren Soli in Englisch Horn und Bassklarinette, mit melancholischen Klarinettenklängen und Cellokantilen, auch Xylophon und Becken sind effektvoll eingesetzt. Das war die Sinfonie Fis-Moll, Opus 41, die einzige Sinfonie der kroatischen Komponistin Dora Pejacevic. Gespielt hat das Gewandhausorchester Leipzig unter der Leitung seines Gewandhauskapellmeisters Andris Nelsons. Bei MDR Klassik und MDR Kultur hören Sie eine Konzertaufzeichnung vom 3. Februar 2022 aus dem Leipziger Gewandhaus.

In ihrer Heimat Kroatien ist Dora Pejacevic längst kein Geheimtipp mehr. Zu Lebzeiten wurden ihre Werke nicht nur in Zagreb, sondern auch in Dresden, München, Wien, Budapest und anderen europäischen Städten gespielt. Nach ihrem Tod 1923 verschwand ihr Schaffen dann aber aus dem kulturellen Gedächtnis. Seit Mitte der 1980er Jahre wird Dora Pejacevic in Kroatien wiederentdeckt. Die Musikwissenschaftlerin Koralka Kos hat die erste Biografie über sie verfasst. Es gibt einen Film Contessa Dora und eine Autobiografie Die junge Dora. Ihr Name wird auch als Parfum vermarktet. Es gibt einen Dora-Sekt und für die Bewunderung und Verehrung ihrer Person spricht auch, dass der kroatische Botschafter in Berlin bei diesem Konzert im Leipziger Gewandhaus zu Gast gewesen ist. Aufgrund ihrer Herkunft, sie entstammt einem alten kroatischen Adelsgeschlecht, war Dora Pejacevic sicherlich privilegiert, genoss die kulturellen und intellektuellen Anregungen im Elternhaus und sie konnte sich aufgrund des Wohlstands der Familie ganz dem Komponieren widmen. Aber auch sie haben der Erste Weltkrieg und der Zusammenbruch der Kaiser- und königlichen Donaumonarchie geprägt. Anders als viele ihrer männlichen Kollegen war sie vom Krieg nicht unmittelbar betroffen. In den Kriegsjahren schrieb sie wichtige Werke. Viele von ihnen wurden inzwischen beim Label CPO eingespielt, für Klavier Solo, Literatur für Violine und Klavier. Es gibt ein Klaviertrio, ein Klavierquintett, Streichquartette, auch ein Klavierkonzert, Klavier- und Orchesterlieder und eben jene Fis-Moll-Sinfonie, die in Dresden vor gut 100 Jahren zum ersten Mal in Gänze aufgeführt worden ist und die im Leipziger Gewandhaus mit dem Gewandhausorchester 2022 ihre Premiere erlebte. Im zweiten Teil dieses Konzerts stand das Cellokonzert H-Moll Opus 104 von Antonín Dvořák auf dem Programm, ein Werk, das von Schmerz, Wehmut und Leidenschaft kündet. 1896 wurde es in London uraufgeführt. Es gehört zusammen mit der Sinfonie Nummer 9 aus der Neuen Welt, den biblischen Liedern und dem amerikanischen Streichquartett zu den verhältnismäßig wenigen, aber bedeutenden Werken, die während seines Amerika-Aufenthalts 1892 bis 1895 entstanden sind. Nicht immer war diese Zeit eine glückliche Zeit für Dvořák und so verwundert es nicht, dass sich in die Töne des Jubelns auch die der Sehnsucht nach seiner tschechischen Heimat mischen. Solga Betta, die Solistin am Violoncello, wird begleitet vom Gewandhausorchester Leipzig, geleitet von Andris Nelsons.

0: ARD-Konzert. Das war die Sinfonie Nummer 7 von Gustav Mahler, gespielt von der Sächsischen Staatskapelle Dresden unter Leitung ihres Chefdirigenten Daniele Gatti. Im ersten Teil des Programms hörten Sie Mahlers Kindertotenlieder mit der kanadischen Mezzosopranistin Michelle Lozier. Und mit diesem Programm setzte Daniele Gatti seinen in der vergangenen Saison begonnenen Mahler-Zyklus mit der Sächsischen Staatskapelle fort. Damit beenden wir unsere Konzertaufzeichnung vom 1. März 2026 aus der Semperoper in Dresden, präsentiert von MDR Klassik. Ich bin Michael Leverkus, danke für Ihr Interesse. Ich wünsche Ihnen noch einen angenehmen Abend.
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1: Wir bringen eine Konzertaufzeichnung mit Andres Nelsons und dem Gewandhausorchester Leipzig. Am Mikrofon begrüßt sie Michael Leverkus. Im ersten Teil gab es mit der Fis-Moll-Sinfonie von Dora Pejacevic ein Werk, das im Gewandhaus schon vor 100 Jahren aufgeführt werden sollte. Der damalige Gewandhauskapellmeister Arthur Nikisch hatte sich dafür eingesetzt. Er selbst sollte auch dirigieren, war aber am Tag der Aufführung überraschend verstorben. Danach wurde das Werk nie wieder im Gewandhaus aufs Programm gesetzt und erlebte im Konzert am 3. Februar 2022 hier seine Wiederentdeckung. Dora Pejacevic ist die Tochter einer ungarischen Baronin und eines kroatischen Grafen. Sie hat Klavier und Violine gespielt, Komposition in Dresden und München studiert. Zudem war sie mit Rilke, Karl Kraus und Annette Kolb bekannt und sie ist gewissermaßen mit der Musik von Wagner und Richard Strauss groß geworden. Allerdings verstarb sie viel zu früh, mit 37 Jahren nach der Geburt ihres ersten Kindes. Um den Stellenwert ihrer Musik einzuordnen, zwei Sätze ihrer Fis-Moll-Sinfonie kamen 1918 im großen Saal des Wiener Musikvereins zur Uraufführung. Die gesamte Sinfonie erklang erstmals bei einem Konzert 1920 mit der Dresdner Philharmonie in Dresden. Und wir hören diese opulent orchestrierte spätromantische viersätzige Sinfonie jetzt in einer Aufzeichnung aus dem Leipziger Gewandhaus. Andres Nelsons dirigiert. Es spielt das Gewandhausorchester Leipzig.

Großdimensionierte spätromantische Musik mit wunderbaren Soli in Englisch Horn und Bassklarinette, mit melancholischen Klarinettenklängen und Cellokantilenen, auch Xylophon und Becken sind effektvoll eingesetzt. Das war die Sinfonie Fis-Moll, Opus 41, die einzige Sinfonie der kroatischen Komponistin Dora Pejacevic. Gespielt hat das Gewandhausorchester Leipzig unter der Leitung seines Gewandhauskapellmeisters Andris Nelsons. Bei MDR Klassik und MDR Kultur hören Sie eine Konzertaufzeichnung vom 3. Februar 2022 aus dem Leipziger Gewandhaus.

In ihrer Heimat Kroatien ist Dora Pejacevic längst kein Geheimtipp mehr. Zu Lebzeiten wurden ihre Werke nicht nur in Zagreb, sondern auch in Dresden, München, Wien, Budapest und anderen europäischen Städten gespielt. Nach ihrem Tod 1923 verschwand ihr Schaffen dann aber aus dem kulturellen Gedächtnis. Seit Mitte der 1980er Jahre wird Dora Pejacevic in Kroatien wiederentdeckt. Die Musikwissenschaftlerin Koralka Kos hat die erste Biografie über sie verfasst. Es gibt einen Film Contessa Dora und eine Autobiografie Die junge Dora. Ihr Name wird auch als Parfum vermarktet. Es gibt einen Dora-Sekt und für die Bewunderung und Verehrung ihrer Person spricht auch, dass der kroatische Botschafter in Berlin bei diesem Konzert im Leipziger Gewandhaus zu Gast gewesen ist. Aufgrund ihrer Herkunft, sie entstammt einem alten kroatischen Adelsgeschlecht, war Dora Pejacevic sicherlich privilegiert, genoss die kulturellen und intellektuellen Anregungen im Elternhaus und sie konnte sich aufgrund des Wohlstands der Familie ganz dem Komponieren widmen. Aber auch sie haben der Erste Weltkrieg und der Zusammenbruch der Kaiser- und königlichen Donaumonarchie geprägt. Anders als viele ihrer männlichen Kollegen war sie vom Krieg nicht unmittelbar betroffen. In den Kriegsjahren schrieb sie wichtige Werke. Viele von ihnen wurden inzwischen beim Label CPO eingespielt, für Klavier Solo, Literatur für Violine und Klavier,